0: was trinken, eine kleine Pause und eine Trinkpause, ne? Alles okay, Amore? Also alles okay?
1: Was möchtest du? Die Karten, wenn ich heute noch eine dabei hat. Zack, nochmal. Kannst du jetzt mal in der Sonne genießen.